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1: Die Debatte um die Verlängerung der Wehrpflicht geht weiter. Der Vorsitzende der Wehrdienstkommission, Erwin Hameseder, fordert heute eine Einigung bis Ende Mai oder Anfang Juni.

0: Das Bruttoinlandsprodukt legt aufs Jahr hochgerechnet um 2,1% zu. Analysten hatten eigentlich nur mit einem Plus von 1,7% gerechnet. Getragen wird der Aufschwung von einem robusten privaten Konsum. Ein 51-jähriger Vater muss sich heute am Landesgericht Wien wegen versuchten Mordes an seiner Tochter verantworten. Laut Anklage soll er im November 2025 mehr als ein Dutzend Mal auf die damals 15-Jährige eingestochen haben. Es handelt sich mutmaßlich um einen Ehrenmordversuch. Die Tochter wird heute als Zeugin vor Gericht aussagen.
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3: Schönen guten Morgen heute am Dienstag. Auf dem Wetter her geht es mega schön weiter. Außer halt ein paar Regenwolken, die jetzt in der Früh noch sind, in Tirol, in Salzburg und auch im westlichen Oberösterreich. Am Nachmittag und am Abend sind sie dann vor allem oben auf den Bergen, krachen auch teilweise ein paar Gewitter durch. Aber sonst nochmal viel Sonnenschein. Ein bisschen windig ist es nur in Niederösterreich und in Wien. Und das bei 23 Grad. Richtig sommerlich wird es dann ab Donnerstag.
4: Hallo zu euch ins Auto. Der Blick auf Österreichs Straßen aktuell sehr entspannt. Momentan ist da nicht viel los. Ich wünsche euch eine gute und eine sichere Fahrt.
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Wunderschönen Dienstagmorgen, raus aus dem Bett, rein in diesen Tag mit den größten Hits der 80er. Gleich habe ich für euch im Angebot UB40, I Got You Babe, außerdem Cool in the Gang mit Fresh und hier ist Fleetwood Mac mit Everywhere. Mein Name ist Arina Schneider, wünsche ich einen wunderschönen Start in diesen Dienstag. Heute haben wir den 19. Mai.

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0: Genau so, nicht anders klingen die größten Hits der 80er hier bei uns auf Radio Super 80s. Wunderschönen guten Morgen wünsche ich euch. Wird Zeit für die Britstars. Oh yes, immer um kurz nach halb, ja, Montag bis Sonntag, haben wir für euch den Super Moment. Und da spielen wir für euch die Britstars, ja, die größten Artists 80er Jahre, made in the UK. Und da gehören sie definitiv dazu. Hier sind für euch die Pet Shop Boys und Heart.
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schauen wir mal kurz. Ja, wir haben es kurz vor 7 hier bei uns auf Radio Super 80s. Und da versorgen wir euch natürlich mit den besten Infos. Wetternachrichten und Verkehr gibt es zum Punkt Kraftwerk davon. Auch Phil Collins. Und diese Mega-Nummer. Guten Morgen.

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1: Die Debatte um die Verlängerung der Wehrpflicht geht weiter. Der Vorsitzende der Wehrdienstkommission Erwin Hameseder fordert heute eine Einigung bis Ende Mai oder Anfang Juni. Sollte es keine Einigung geben, will er protestieren. Hameseder bezeichnet es als No-Go, den Zivildienst unangetastet zu lassen, wenn der Wehrdienst verlängert wird. US-Präsident Donald Trump hat einen für heute geplanten Angriff auf den Iran ausgesetzt. Laut Trump haben in Katar, Saudi-Arabien und die Vereinigten Arabischen Emirate darum gebeten. Das US-Militär bleibe aber in voller Kampfbereitschaft, falls es keine Einigung mit dem Iran gibt. Bisher war es nicht öffentlich bekannt, dass die USA heute angreifen wollte. In 10 getesteten Nahrungsmitteln aus heimischen Supermärkten sind insgesamt 30 Rückstandsnachweise von verbotenen Pestiziden festgestellt worden. 4 Produkte wiesen Pestizidrückstände oberhalb der gesetzlich festgelegten Grenzwerte auf. Das berichtet die Organisation Foodwatch heute. Untersucht wurden insgesamt 64 Produkte in Österreich, Deutschland, Frankreich und den Niederlanden. Analysiert wurden Lebensmittel.

0: Wolken, vor allem in Tirol oder auch jetzt in Salzburg im westlichen Oberösterreich. Und am Nachmittag und am Abend ziehen sie dann weiter. Oben auf den Bergen kann es dann kurz regnen oder auch gewittern. Sehr windig ist es in Niederösterreich und Wien, aber heute 23 Grad. Es wird nicht mehr so schlecht wie letzte Woche Richtung Wochenende und vor allem auch nächste Woche. Sommerlich bei Temperaturen um die 29 bis 30 Grad sogar.
1: Hallo zu euch ins Auto. Wir starten in der Steiermark auf der A9 Richtung Graz zwischen Vogau und Leibnitz. Ein brennendes Fahrzeug, da gibt es noch Arbeiten nach dem Brand und deswegen Stau. In Salzburg auf der A10 Richtung Salzburg ist die A10 gesperrt wegen Bauarbeiten beim Knoten Pongau. Ausweichen geht über die B159, das ist aber sehr mühsam heute früh. Und noch Oberösterreich B3 Richtung Linz, Sperre bei Steyrig wegen Bauarbeiten, Zeitverlust dort eine Viertelstunde. Ich wünsche euch eine gute Fahrt.
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0: hinein in diesen wundervollen Tag mit den größten Hits der 80er. Gleich mal Jeremy Day's Brand New Toy. Die Baggers Video Killed the Radio Star. Und hier ist Daryl Hall und John Oates mit Man Eater. Mein Name ist Arina Schneider. Schönes Munterwerden und einen guten Start in diesen Dienstag.
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Das sind die größten Hits der 80er hier bei uns auf Radio Super 80s. Und dieser Song muss man sagen, ist perfekt für einen Dienstagmorgen. Der gibt nämlich Kraft und Power. Hier ist für euch Bruce Springsteen und Dancing in the Dark. Wunderschönen guten Morgen.

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Das sind die größten Hits der 80er hier bei uns auf Radio Super 80s. Hello, hello, hello. Na, seid ihr ready? Seid ihr ready für den Supermoment hier bei uns auf Radio Super 80s? Ah. Immer um kurz nach halb spielen wir für euch einen Track und so von einem der größten Künstler made in the UK, einer der Britstars schlechthin. Und diese Band ist einfach beeindruckend. Hier ist für euch Tears for Fears.

Einfach wunderschön. Genauso sind sie die größten Hits der 80er hier bei uns auf Radio Super 80s. Und genauso haben wir auch immer um Punkt Wetter, Nachrichten und Verkehr für den perfekten Start in diesen Dienstag.

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1: Die Debatte um die Verlängerung der Wehrpflicht geht weiter. Der Vorsitzende der Wehrdienstkommission, Erwin Hameseder, fordert heute eine Einigung bis Ende Mai oder Anfang Juni. Sollte es keine Einigung geben, will er protestieren. Hameseder bezeichnet es als No-Go, den Zivildienst unangetastet zu lassen, wenn der Wehrdienst verlängert wird. US-Präsident Donald Trump hat einen für heute geplanten Angriff auf den Iran ausgesetzt. Laut Trump haben in Katar, Saudi-Arabien und die Vereinigten Arabischen Emirate darum gebeten. Das US-Militär bleibe aber in voller Kampfbereitschaft, falls es keine Einigung mit dem Iran gibt. Bisher war es nicht öffentlich bekannt, dass die USA heute angreifen wollte. Österreichs Außenhandel kommt nur langsam in Schwung. Nach einem Exportrückgang im Vorjahr wird heuer nur ein Plus von 0,3 bis 1,5% erwartet. Das zeigen die aktuellen Prognosen des Forschungsschwerpunkts Internationale Wirtschaft. Als Gründe werden unter anderem die US-Handelspolitik und der Krieg im Nahen Osten genannt. Die Fußball-WM 2026 in den USA, Kanada und Mexiko wird für Public Viewings in Österreich zum Problem. Viele traditionelle Veranstaltungen finden heuer nicht statt. Grund dafür sind die ungewöhnlichen Spielzeiten. Das erste Spiel der österreichischen Nationalmannschaft gegen Jordanien findet um 6 Uhr früh statt. Das zweite Spiel gegen Algerien um 4 Uhr früh.
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4: Schönen guten Morgen heute am Dienstag. Ab jetzt wird es von Tag zu Tag immer schöner. Heute schwirren noch ein paar Regenwolken durch, stellenweise in Tirol, in Salzburg, im westlichen Oberösterreich. Am Nachmittag und Abend dann oben in den Bergen ein paar Regenschauer oder Gewitter. Windig ist es in Niederösterreich und Wien, das bei 23 Grad. Und so richtig heiß wird es dann Richtung Wochenende.
5: Hallo zu euch ins Auto. In Niederösterreich auf der A1 Richtung Salzburg. Eine Unfallstelle bei St. Pölten Süd. Nur die ganz linke Spur ist frei. Auch ein LKW in den Unfall involviert. Da bitte aufpassen. Auf der A2 Richtung Wien bei Mödlingen. Crash bis Guntramsdorf zurück. 20 Minuten Zeitverlust. Dann ist in Salzburg auf der A10 Richtung Salzburg die A10 gesperrt. Und zwar bis Samstag noch ab dem Knoten Pongau. Ausweichstrecke über die B159. Aktuell 60 Minuten, also eine Stunde Zeitverlust. Und noch Oberösterreich B1 Richtung Linz vor Mona Lisa braucht ihr eine Viertelstunde länger. Ich wünsche euch eine gute Fahrt.
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Aber habe ich eingepackt für euch? Foreigner. Warten ebenso gleich. Und hier sind für euch Wham mit The Edge of Heaven. Mein Name ist Verena Schneider. Wünsche ich einen schönen guten Morgen.

Genau so, nicht anders klingen die größten Hits der 80er. Einen wunderschönen wünsche ich euch. Also, jetzt wäre es langsam an der Zeit für mich, dass wir nur noch 25 Grad und plus bekommen. Dazu strahlenden Sonnenschein, die Sandalen und die Flipflops unter unseren Füßen spüren und in Kürze mal endlich ins kühle Nass hineinspringen können, oder? Seid ihr bei mir? Ja, wir bewegen uns aber doch in Richtung Sommer und den passenden Sound für unser kurzzeitiges Kopfkino, um unser Verlangen zu befriedigen, habe ich jetzt für euch. Hier ist Brian Paris mit Dolce Vita.

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1: In den Kollektivvertragsverhandlungen der Elektro- und Elektronikindustrie gibt es auch in der vierten Runde keine Einigung. Die Gewerkschaft kündigt gestern an, dass es bei der nächsten Verhandlungsrunde am 28. Mai zu Streiks kommen wird, wenn es keine Einigung gibt. Die Arbeitgeber bieten 1% mehr Lohn, die Gewerkschaft fordert 3,5%. US-Präsident Donald Trump hat einen für heute geplanten Angriff auf den Iran ausgesetzt. Laut Trump haben in Katar, Saudi-Arabien und die Vereinigten Arabischen Emirate darum gebeten. Das US-Militär bleibe aber in voller Kampfbereitschaft, falls es keine Einigung mit dem Iran gibt. Bisher war es nicht öffentlich bekannt, dass die USA heute angreifen wollte. Die Hornbach Holding setzt sich wegen höherer Kosten vorsichtigere Ziele. Der anhaltende Kostendruck wird den deutschen Baumarkt- und Baustoffkonzern auch in den kommenden Monaten belasten. Unternehmenschef Albrecht Hornbach warnt heute vor negativen Auswirkungen der aktuellen geopolitischen Entwicklungen auf die Kostenentwicklung und die Nachfrage im Handel. In Wien-Otterkring mussten gestern zwei Kinder nach einem Wohnungsbrand reanimiert werden. Die 4 und 6 Jahre alten Kinder sind in einem kritischen Zustand. Eine mögliche Ursache für den Herz-Kreislauf-Stillstand ist eine Rauchgasvergiftung. Die Berufsfeuerwehr hat die Kinder aus der Brandwohnung evakuiert und mit der Reanimation begonnen. Die Brandursache ist noch unklar.
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4: Schönen guten Morgen heute am Dienstag. Ab jetzt wird es von Tag zu Tag immer schöner. Heute schwirren noch ein paar Regenwolken durch, stellenweise in Tirol, in Salzburg, im westlichen Oberösterreich. Am Nachmittag und Abend dann oben in den Bergen ein paar Regenschauer oder Gewitter. Windig ist es in Niederösterreich und Wien, das bei 23 Grad. Und so richtig heiß wird es dann Richtung Wochenende.
5: Hallo zu euch ins Auto. In Niederösterreich auf der A1 Richtung Salzburg. Eine Unfallstelle bei St. Pölten Süd. Nur die ganz linke Spur ist frei. Auch ein LKW in den Unfall involviert. Da bitte aufpassen. Auf der A2 Richtung Wien bei Mödling. Ein Crash bis Guntramsdorf zurück. 20 Minuten Zeitverlust. Dann ist in Salzburg auf der A10.

Das ist Radio Super 80s mit den größten Hits der 80er und natürlich mit absoluter Motivation von unserer Seite. Aber sowas von gemahnt den Arbeitstag, oder? Hier ist für euch Soul

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So muss ein Dienstagvormittag sein mit den größten Hits der 80er hier bei uns auf Radio Super 80s. Und wir kümmern uns natürlich um euch. Musikwünsche, her damit. Online jetzt bei uns auf super80s.at reinklicken, Musikwunsch abgeben und dann spiele ich ihn euch. Also super80s.at.

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1: In den Kollektivvertragsverhandlungen der Elektro- und Elektronikindustrie gibt es auch in der vierten Runde keine Einigung. Die Gewerkschaft kündigt gestern an, dass es bei der nächsten Verhandlungsrunde am 28. Mai zu Streiks kommen wird, wenn es keine Einigung gibt. Die Arbeitgeber bieten 1% mehr Lohn, die Gewerkschaft fordert 3,5%. US-Präsident Donald Trump hat einen für heute geplanten Angriff auf den Iran ausgesetzt. Laut Trump haben ihn Katar, Saudi-Arabien und die Vereinigten Arabischen Emirate darum gebeten. Das US-Militär bleibe aber in voller Kampfbereitschaft, falls es keine Einigung mit dem Iran gibt. Bisher war es nicht öffentlich bekannt, dass die USA heute angreifen wollte. Die Hornbach Holding setzt sich wegen höherer Kosten vorsichtigere Ziele. Der anhaltende Kostendruck wird den deutschen Baumarkt- und Baustoffkonzern auch in den kommenden Monaten belasten. Unternehmenschef Albrecht Hornbach warnt heute vor negativen Auswirkungen der aktuellen geopolitischen Entwicklungen auf die Kostenentwicklung und die Nachfrage im Handel. In Wien-Otterkring mussten gestern zwei Kinder nach einem Wohnungsbrand reanimiert werden. Die 4 und 6 Jahre alten Kinder sind in einem kritischen Zustand. Eine mögliche Ursache für den Herz-Kreislauf-Stillstand ist eine Rauchgasvergiftung. Die Berufsfeuerwehr hat die Kinder aus der Brandwohnung evakuiert und mit der Reanimation begonnen. Die Brandursache ist noch unklar.
2: Schönen Vormittag mit den Wetteraussichten. Die meiste Sonne heute ganz im Westen und im Osten. Sonst auch viele Wolken dabei, stellenweise etwas Regen und Gewitter auch am Nachmittag dann. Ordentlich krachen kann es da im Waldviertel der Steiermark und in Kärnten bei 16 bis 23 Grad maximal. Und morgen wird es ziemlich unbeständig.
3: Hallo zu euch ins Auto, der Blick nach Salzburg auf die A10 Richtung Salzburg. Sperre beim Knoten Pongau. Bis Samstag wird die Sperre noch andauern. Ausweichen geht über die B159. Da allerdings jetzt einige Stau zu sehen auf den Bildern, deswegen über eine Stunde, die ihr dort mehr einplanen müsst. Und noch Steiermark in Graz auf der Riesstraße. Statt einwärts eine halbe Stunde mehr mitnehmen. Da staut es nämlich vorm LKH. Ich wünsche euch eine gute Fahrt.
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1: Heute habe ich mir den wohl absoluten ultimativen Party-Song rausgesucht. Ja, er war Platz 1 der US Billboard Hot 100. Er war Top 10 Platzierung in vielen, vielen Ländern. Und bis heute ist er wirklich ein absoluter Standard-Song bei Hochzeiten, Sportevents oder auch Silvesterpartys. Er ist einfach, ja, ein Song, der eigentlich nur positive Energie vermittelt. Und das war auch der Grund, warum die Band diesen Song produziert hat. Wir haben bei Radio Super 80s, ja, beim Sendestart, genau uns diesen Song hier ausgesucht. Ja, ihr wisst, was ich meine. Weil manchmal muss man einfach feiern, wie die Feste fallen. In diesem Sinne an alle Geburtstagskinder heute Happy Birthday, an alle, die was zu feiern haben. Hier ist für euch Kool & The Gang mit Celebration.

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Das ist Radio Super 80s mit den größten Hits der 80er. Einen wunderschönen wünsche ich euch. Na, ab nach New York, Rio, Tokio. Hier ist Rio.

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1: Die Ausschreibung für die ORF-Generaldirektion ab 2027 ist bereits Ende April veröffentlicht worden. Und doch hat sich bisher keine Bewerberin bzw. kein Bewerber offiziell ins Rennen um den Chefsessel des öffentlich-rechtlichen Medienhauses begeben. Für Interessenten ist aber noch etwas Zeit, konkret bis zum 28. Mai, um Unterlagen einzureichen. Dabei wird in zahlreichen Medienberichten davon ausgegangen, dass APA-CEO Clemens Pick die Unterstützung der Regierung hat. In den USA sind bei einem Angriff auf eine Moschee in San Diego 5 Menschen ums Leben gekommen. 2 Angreifer, ein 17- und ein 19-Jähriger, haben das Feuer eröffnet. 3 Menschen sind dabei getötet worden. Die beiden Angreifer werden später tot in ihrem Auto gefunden. Das Motiv ist noch unklar, die Polizei geht aber von einem Hassverbrechen aus. Der Autobauer Stellantis will ab 2028 preisgünstige Elektroautos produzieren. Das teilt der Konzern heute mit. Die Modelle sollen mit einer neuen Batterietechnik ausgestattet werden, die gemeinsam mit Partnern entwickelt wird, um die Kosten zu senken. Stellantis knüpft dabei an seine Tradition bei der Produktion kompakter Kleinwagen wie den Fiat Panda an. In Wien-Otterkring mussten gestern 2 Kinder nach einem Wohnungsbrand reanimiert werden. Die 4 und 6 Jahre alten Kinder sind in einem kritischen Zustand. Eine mögliche Ursache für den Herz-Kreislauf-Stillstand ist eine Rauchgasvergiftung. Die Berufsfeuerwehr hat die Kinder aus der Brandwohnung evakuiert und mit der Reanimation begonnen. Die Brandursache ist noch unklar.
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3: Schönen Vormittag mit den Wetteraussichten. Die meiste Sonne heute ganz im Westen und im Osten. Sonst auch viele Wolken dabei, stellenweise etwas Regen und Gewitter auch am Nachmittag dann. Ordentlich krachen kann es da im Waldviertel der Steiermark und in Kärnten bei 16 bis 23 Grad maximal. Und morgen wird es ziemlich unbeständig.
4: Hallo zu euch ins Auto, der Blick nach Salzburg auf die A10 Richtung Salzburg. Sperre beim Knoten Pongau. Bis Samstag wird die Sperre noch andauern. Ausweichen geht über die B159. Da allerdings jetzt einige Stau zu sehen auf den Bildern, deswegen über eine Stunde, die ihr dort mehr einplanen müsst. Und noch Steiermark in Graz auf der Riesstraße. Statt einwärts eine halbe Stunde mehr mitnehmen. Da staut es nämlich vorm LKH. Ich wünsche euch eine gute Fahrt.
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Der Vormittag mit den größten Hits der 80er, mit Bugs Fizz, mit Chicago, mit The Outfield und mit Culture Club. Mein Name ist Arina Schneider, wünsche ich einen wunderbaren Dienstag.

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Das ist Radio Super 80s. Einen wunderschönen Dienstag wünsche ich euch. Wir haben sie. 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

Das ist Radio Super 80s mit den größten Hits der 80er. Einen wunderschönen wünsche ich euch. Hallo. Darf ich vorstellen, diese Dame hier, Madonna und Express Yourself.

Der Vormittag am Weg in Richtung Mittagspause. Ja, da geht sich ein Käffchen zwischendurch noch aus, wenn ich geht sie aus, ab in die Teeküche. Nochmal durchschnaufen. Hier ist ein Mr. Bryan Adams für euch mit Run to You.

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1: Die Ausschreibung für die ORF-Generaldirektion ab 2027 ist bereits Ende April veröffentlicht worden. Und doch hat sich bisher keine Bewerberin bzw. kein Bewerber offiziell ins Rennen um den Chefsessel des öffentlich-rechtlichen Medienhauses begeben. Für Interessenten ist aber noch etwas Zeit, konkret bis zum 28. Mai, um Unterlagen einzureichen. Dabei wird in zahlreichen Medienberichten davon ausgegangen, dass APA-CEO Clemens Pick die Unterstützung der Regierung hat. In den USA sind bei einem Angriff auf eine Moschee in San Diego 5 Menschen ums Leben gekommen. 2 Angreifer, ein 17- und ein 19-Jähriger, haben das Feuer eröffnet. 3 Menschen sind dabei getötet worden. Die beiden Angreifer werden später tot in ihrem Auto gefunden. Das Motiv ist noch unklar, die Polizei geht aber von einem Hassverbrechen aus. Der Autobauer Stellantis will ab 2028 preisgünstige Elektroautos produzieren. Das teilt der Konzern heute mit. Die Modelle sollen mit einer neuen Batterietechnik ausgestattet werden, die gemeinsam mit Partnern entwickelt wird, um die Kosten zu senken. Stellantis knüpft dabei an seine Tradition bei der Produktion kompakter Kleinwagen wie den Fiat Panda an. Der Prozess um einen mutmaßlichen Ehrenmordversuch in Wien hat heute unter großem Medieninteresse begonnen. Ein 51-jähriger afghanischer Vater soll im November 2025 mehr als ein Dutzend Mal mit einem Küchenmesser auf seine 15-jährige Tochter eingestochen haben, um die Familienschande zu tilgen, wie es heißt. Die Tochter habe nämlich einen gleichaltrigen Freund gehabt, der weder Muslim noch Afghane war. Der Mann bekennt sich schuldig.
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3: Schönen Dienstag mit den Wetteraussichten. Ganz im Westen und im Osten geht sich viel Sonne aus heute. Sonst einige Wolken mit dabei, stellenweise auch Regen, vor allem am Nachmittag dann Gewitter. Da kann es ordentlich krachen im Waldviertel der Steiermark, in Kärnten. Das Ganze bei 16 bis 23 Grad maximal. Morgen wird es unbeständig, immer wieder nass und windig. Ein Blick auf die Straßen, das ist ein flüchtiger, schneller Blick. Es ist nämlich alles frei. Weiterhin gute Fahrt.
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Einfach schön, die größten Hits der 80er hier in eurer Mittagspause. Und ich würde sagen, die gehen wir mal auch richtig entspannt an und schnaufen mal eine Runde durch. Haben wir uns verdient, oder? Ja. Und mit diesem Song geht einfach direkt ins Herz, oder? Cutting Crew. 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

Das ist Radio Super Idees mit den größten Hits der 80er. Einen wunderschönen wünsche ich euch mittendrin in der Mittagspause. Da wird schnabuliert, ja. Da wird vielleicht auch einfach durchgearbeitet, weil früher nach Hause und so. Ich kann alle Argumente verstehen. Wir versüßen euch die Mittagspause mit den größten Hits der 80er und mit dieser Hammerscheibe hier. Hier ist für euch Billy Idol und Rebel Yell.

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1: Die Ausschreibung für die ORF-Generaldirektion ab 2027 ist bereits Ende April veröffentlicht worden. Und doch hat sich bisher keine Bewerberin bzw. kein Bewerber offiziell ins Rennen um den Chefsessel des öffentlich-rechtlichen Medienhauses begeben. Für Interessenten ist aber noch etwas Zeit, konkret bis zum 28. Mai, um Unterlagen einzureichen. Dabei wird in zahlreichen Medienberichten davon ausgegangen, dass APA-CEO Clemens Pick die Unterstützung der Regierung hat. Nach dem Hantavirus-Ausbruch auf dem Kreuzfahrtschiff MV Hondius haben Forscher in Argentinien mit der Suche nach den Trägertieren begonnen. In der Stadt Ushuaia wurden erste Fallen aufgestellt, um mögliche Nagetiere zu fangen. Drei Menschen sind ja an Bord des Schiffes an der seltenen Virusvariante gestorben. Der Autobauer Stellantis will ab 2028 preisgünstige Elektroautos produzieren, das teilt der Konzern heute mit. Die Modelle sollen mit einer neuen Batterietechnik ausgestattet werden, die gemeinsam mit Partnern entwickelt wird, um die Kosten zu senken. Stellantis knüpft dabei an seine Tradition bei der Produktion kompakter Kleinwagen wie den Fiat Panda an. Der Prozess um einen mutmaßlichen Ehrenmordversuch in Wien hat heute unter großem Medieninteresse begonnen. Ein 51-jähriger afghanischer Vater soll im November 2025 mehr als ein Dutzend Mal mit einem Küchenmesser auf seine 15-jährige Tochter eingestochen haben, um die Familienschande zu tilgen, wie es heißt. Die Tochter habe nämlich einen gleichaltrigen Freund gehabt, der weder Muslim noch Afghane war. Der Mann bekennt sich schuldig.
2: Schönen Dienstag mit den Wetteraussichten. Ganz im Westen und im Osten geht sich viel Sonne aus heute. Sonst einige Wolken mit dabei, stellenweise auch Regen, vor allem am Nachmittag dann Gewitter. Da kann es ordentlich krachen im Waldviertel der Steiermark, in Kärnten. Das Ganze bei 16 bis 23 Grad maximal. Morgen wird es unbeständig immer wieder nass und windig. Schönen Nachmittag mit dem Blick auf die Straßen und da sind wir in Wien. Stau auf der rechten Wienzeile beim Karlsplatz oder auf der Grünberg- und der Altmannsdorfer Straße stadtauswärts. Sonst aber alles gut. Weiterhin gute Fahrt.
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Es ist Dienstag hier auf Radio Super 80s, der 19. Mai. Wir starten in die zweite Tageshälfte. Mein Name ist Sascha Walter und wir haben hier einen Song, der perfekt für den Start ist. Billy Joel, Uptown Girl.

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Eurythmics erzählt uns was von der Liebe und von dem Wunder darin. Ja, das haben wir alle mittlerweile schon erlebt, vor allem wenn wir täglich Radio Super 80s hören, dann wissen wir, wie sich Liebe und Begeisterung anfühlt, denn die größten Hits der 80er bewegen uns seit so vielen Jahren, als wär's der erste Tag. Midnight Oil, Beds are Burning.

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Duran Duran schafft es mit A View to a Kill nicht nur an einen genialen Song, sondern auch gleich an einen genialen James Bond-Film zu erinnern. Ja, das ist ja das Schöne bei den 80ern. Wir haben gleichzeitig etwas, was wir gerne hören und etwas zu verbinden. Etwas, mit dem wir Erfahrungen gemacht haben in der Vergangenheit, die wir nicht aus dem Kopf bekommen, aus guten Gründen. Und da interessiert mich, welchen Song verbindet ihr mit einem ganz besonderen Moment aus eurer Vergangenheit? Schickt ihn uns als Musikwunsch auf super80s.at.

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Einen schönen Tag hier auf Radio Super 80s bei der Arbeit und wir können mit den größten Hits der 80er so stark strahlen, dass wir die Sonne sogar bis in euer Büro schicken können, dass ihr die Wärme auch ganz tief im Herzen spürt. Ich sag's euch, einfach laut aufdrehen und Radio Super 80s genießen.

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1: Im Prozess um den mutmaßlich verhinderten Terroranschlag auf ein Taylor Swift-Konzert in Wien sind heute mehrere Zeugen geladen. Ein Bekannter des Angeklagten Beran A. hat ausgesagt, dass dieser in den Wochen vor den geplanten Konzerten stark radikalisiert gewesen sei und ihn mehrfach ersucht habe, ihm Waffen zu besorgen. Der Zeuge habe damals überlegt, zur Polizei zu gehen. Am nächsten Tag stand schon der Verfassungsschutz vor seiner Tür. Der neue ungarische Ministerpräsident Peter Matja besucht heute Polen und Österreich. Es ist sein erster offizieller Auslandsbesuch. Mit der Reise will er eine engere Zusammenarbeit der mitteleuropäischen Staaten in der EU voranbringen. In Wien wird er morgen Abend von Bundeskanzler Christian Stocker empfangen. Cyberangriffe auf Unternehmen haben in den letzten 12 Monaten weiter zugenommen und fast die Hälfte der Firmen gibt an, dass bei den Attacken verstärkt künstliche Intelligenz eingesetzt wird. Das zeigt eine aktuelle Studie von KPMG. Gleichzeitig sind die Unternehmen skeptisch, ob KI tatsächlich zur Verbesserung der Cybersicherheit beiträgt. Die Spielzeiten der Fußball-WM 2026 sind echte Partycrasher für Public Viewings in Österreich. Viele traditionelle Veranstaltungen fallen heuer aus. In Wien gibt es zum Beispiel nur eine einzige Location, die alle Spiele zeigt. In anderen Bundesländern sieht das ähnlich aus. Die Spiele finden ja heuer zu sehr unterschiedlichen Zeiten statt, von 18 Uhr bis 6 Uhr in der Früh.
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4: Die Wettertrends für heute Nachmittag. Ein Sonne-Wolken-Mix, kräftigere Regengüsse, vor allem im Mühl- und Waldviertel in der Steiermark und in Kärnten. Bis zu 23 Grad sind heute möglich. In den nächsten beiden Tagen jedes Mal 1-2 Grad mehr. Am Mittwoch ein Wechsel aus Sonne, Wolken und Regen. Besonders im Westen wird es feucht. Donnerstag ein eher trockener Sonne-Wolken-Mix. Das ist auf den Straßen los. Ein Unfall auf der A22 in Wien Richtung Tangente passiert bei der Reichsbrücke. Der Stau baut sich rasch auf. Außerdem Stau wegen Überlastung auf der rechten Wienzeile beim Karlsplatz und auf der Altmannsdorfer Straße stadtauswärts. Gute Fahrt.
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vollumfänglich informiert. Starten wir in die volle Stunde kurz nach 14 Uhr hier auf Radio Super 80s. Auf euch kommen so geniale Künstler zu. Einmal habe ich Cher für euch. Ich habe Howard Jones, David Bowie und Tina Turner und Herbert Grönemeyer.

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Willkommen zu Hause hier auf Radio Super 80s. Hier könnt ihr selbst sein, also einfach alles ablegen, den ganzen Stress mal zur Seite schieben und mit uns gemeinsam die größten Hits der 80er genießen und sich in das beste musikalische Jahrzehnt zurückträumen mit so wunderbaren Songs wie diesem hier von den Fine Young Cannibals. Good Thing heißt er. Schönen Dienstag bei der Arbeit.

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Einen wunderschönen Dienstag, den 19. Mai. Wir stecken schon mitten im Monat schon wieder. Die Zeit verfliegt, aber wir fliegen zurück in die Zeit und holen uns die 80er in die Gegenwart. Mit Ilo, Hold on Tight, zeige ich euch das jetzt, wie das geht.

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1: Der Ministerrat bringt heute eine steuerfreie Mitarbeiterprämie auf den Weg. Beschäftigte können ab Juli eine Prämie von bis zu 500 Euro steuerfrei erhalten. Außerdem werden die Tarife für Aufenthaltstitel festgelegt. Personen ab 16 Jahren zahlen 91 Euro, Personen bis 16 Jahre 39. Das EU-Parlament hat heute die Immunität des FPÖ-EU-Delegationsleiters Harald Wilimski aufgehoben. Die österreichischen Behörden können nun Ermittlungen wegen der Anfertigung einer Sicherheitstür auf FPÖ-Kosten aufnehmen. Wilimski hat die Vorwürfe zurückgewiesen und kritisiert ein marodes System. Im Fall des mutmaßlichen Erpressers des Babykostherstellers HIP wird heute über die weitere U-Haft entschieden. Der 39-jährige Verdächtige soll in Österreich, Deutschland und Tschechien mit Rattengift versetzte Babynahrung in den Handel gebracht haben. Sein Anwalt geht davon aus, dass er heute entlassen wird. Die Kultband Aqua beendet ihre Live-Karriere. Das hat die Gruppe rund um den 90er-Jahre-Hit Barbie Girl heute auf Instagram bekannt gegeben. Es fühle sich jetzt richtig an, aufzuhören, solange die Erinnerungen noch frisch sind, heißt es in dem Statement. Aqua wurde 1996 gegründet und hat sich in ihrer Karriere mehrfach aufgelöst und wieder zusammengefunden.
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4: Die Wettertrends für heute Nachmittag. Ein Sonne-Wolken-Mix. Kräftigere Regengüsse, vor allem im Mühl- und Waldviertel in der Steiermark und in Kärnten. Bis zu 23 Grad sind heute möglich. In den nächsten beiden Tagen jedes Mal 1-2 Grad mehr. Morgen Mittwoch ein Wechsel aus Sonne, Wolken und Regen. Besonders im Westen wird es feucht. Donnerstag ein eher trockener Sonne-Wolken-Mix. Das Update von den Straßen. Der Unfall bei der Reichsbrücke noch aktuell, also auf der A22 in Wien Richtung Tangente Stau. Tangente Richtung Kagran. Hier gibt es Stau zwischen Gürtelausfahrt und Knotenbratter. Gute Fahrt.
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Kurz nach 15 Uhr am Dienstag, den 19.05. Wir sind kurz vom Feierabend und den Endspurt, den kriegen wir auch noch problemlos hin. Also Ärmel hochkrempeln und bis zur Freiheit arbeiten. Bald haben wir es geschafft und dann ist der Dienstag auch schon rum. Donnerstag sind wir.

Dienstag auf Radio Super 80s und nichts unterbricht unseren Lauf und unsere Liebe für die größten Hits der 80er. Deshalb gibt's sie auch bei uns rund um die Uhr, Montag bis Sonntag. Also einfach einschalten und gleichzeitig in die Vergangenheit reisen mit so wunderbaren Songs. Mit diesem hier, Matthew Alder, Break My Stride. Einen schönen Dienstag, Endspurt.

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0: Der Song klingt nach Sommer und was sich nach Sommer anfühlt, das hört ihr jetzt.
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0: Ja, die Rede ist vom Forever Young 80s Festival am 24. Juli auf der Donauinsel. Ist eigentlich ein Fixtermin für alle 80s-Fans. Dort treten auf Alpha Will, Camouflage, Paul Young und viele mehr. Unter anderem auch Limahl, den kennen wir auch als Britstar in unserem Super-Moment immer wieder. Und ich habe mir gedacht, ich zeige euch jetzt mal einen Song von ihm und ihr stellt euch währenddessen vor, wie es sich anfühlt, bei warmen Temperaturen vor einer großen Bühne zu stehen und diese Nummer lauthals mit ihm mitzusingen. Limahl, Never Ending.

Stevie Wonder, ein Dauergast bei uns auf Radio Super 80s, absolut zu Recht. Wer von euch kennt denn eigentlich noch Simon & Garfunkel? Hat jetzt nichts mit den 80ern per se zu tun, wobei eine Hälfte schon, denn Paul Simon, eine Hälfte von Simon & Garfunkel, hat in den 80ern die Solo-Karriere begonnen, also in den 70ern begonnen, aber in den 80ern den großen Höhepunkt gefeiert mit dem Solo-Album Graceland, auf dem ist auch dieser geniale Song. Ich liebe ihn.

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1: Ab 2027 soll es in Österreich eine Abgabe für Musikstreaming-Anbieter geben. Das plant das Kulturministerium unter Andreas Babler. Anbieter, die im Inland mehr als 2 Millionen Euro Umsatz machen, sollen 5% abgeben. Das Geld soll dem österreichischen Musikstandort zugutekommen. Der Verband der österreichischen Musikwirtschaft warnt, dass die Abgabe Musikabos verteuern würde. Im Prozess um den mutmaßlich verhinderten Terroranschlag auf ein Taylor Swift-Konzert in Wien sind heute mehrere Zeugen geladen. Ein Bekannter des Angeklagten Beran A. hat ausgesagt, dass dieser in den Wochen vor den geplanten Konzerten stark radikalisiert gewesen sei und ihn mehrfach ersucht habe, ihm Waffen zu besorgen. Der Zeuge habe damals überlegt, zur Polizei zu gehen. Am nächsten Tag stand schon der Verfassungsschutz vor seiner Tür. Drei Österreicher sind in Italien im Zusammenhang mit einem mutmaßlich grenzüberschreitenden, organisierten illegalen Abfallhandel festgenommen worden. Insgesamt wurden 12 Personen verhaftet, darunter auch 5 Südtiroler, 2 Deutsche und 2 Kroaten. Die Vorwürfe beziehen sich auf Aktivitäten seit 2019. Cristiano Ronaldo wird bei der Fußball-WM in den USA, Mexiko und Kanada dabei sein. Wie erwartet wird der 41-jährige Portugiese heute in den Kader seines Landes berufen. Es ist seine 6. WM-Teilnahme. So oft war noch kein Spieler bei einer Endrunde dabei.
2: Das Wetter-Update für heute Abend. Immer mal wieder Schauer, Gewitter sind möglich. Erst über Nacht klart es dann auf nach Osten zu und auch im Süden. Klarer Himmel, 0 bis 13 Grad als Tiefstwerte. In den nächsten beiden Tagen täglich etwas wärmer, morgen ein Wechsel aus Sonne, Wolken und Regen. Besonders feucht wird es im Westen. Donnerstag eher trocken, nur ganz vereinzelt mal Schauer und ein Sonne-Wolken-Mix. Das ist auf den Straßen los noch immer eine Unfallstelle in Wien. Auf der A22 bei der Reichsbrücke, Stau Richtung Tangente. Richtung Kagran staut aktuell auf der Wiener Südosttangente zwischen Hansonkurve und Knotenprater, auch auf der A4 Stadteinwärtsstau ab Simmering. Und Linz A7 Richtung Westautobahnstau zwischen Vöst und Wiener Straße. Und auch auf der Umfahrung Traun staut es immer mal wieder bei Heid. Gute Fahrt!
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Dienstag kurz nach 16 Uhr. Mit einem Fuß stehen wir schon im Feierabend. Und wenn der Tag anstrengend war und uns einiges abverlangt hat, dann hat Elton John uns was zu sagen. I'm still standing. Nichts kriegt uns unter.

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Human League mit Human. Einen schönen Dienstag, Feierabend. Ich weiß, ein paar von euch haben gestern vergessen, Sandra zum Geburtstag zu gratulieren, ja? Ist tatsächlich so, denn gestern hatte sie ihren 64. Geburtstag. Ja, aber keine Sorge, ich hab euch, ja? Ich kümmere mich darum. Wir feiern einfach nach und wünschen ihr einen Tag nachher nochmal alles Gute zum Geburtstag mit einem der größten Hits der 80er von Sandra, Everlasting Love.

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1: Im Prozess um den mutmaßlich verhinderten Terroranschlag auf ein Taylor Swift-Konzert in Wien sind heute mehrere Zeugen geladen. Ein Bekannter des Angeklagten Beran A. hat ausgesagt, dass dieser in den Wochen vor den geplanten Konzerten stark radikalisiert gewesen sei und ihn mehrfach ersucht habe, ihm Waffen zu besorgen. Der Zeuge habe damals überlegt, zur Polizei zu gehen. Am nächsten Tag stand schon der Verfassungsschutz vor seiner Tür. Das EU-Parlament hat heute die Immunität des FPÖ-EU-Delegationsleiters Harald Wilimski aufgehoben. Die österreichischen Behörden können nun Ermittlungen wegen der Anfertigung einer Sicherheitstür auf FPÖ-Kosten aufnehmen. Wilimski hat die Vorwürfe zurückgewiesen und kritisiert ein marodes System. Ein 51-jähriger Vater ist heute in Wien zu lebenslanger Haft verurteilt worden, weil er versucht hat, seine 15-jährige Tochter zu ermorden. Der Afghane hat im November letztes Jahr mehr als ein Dutzend Mal mit einem Küchenmesser auf das Mädchen eingestochen. Laut der Staatsanwältin, um, Zitat, die Familienschande zu tilgen, denn das Mädchen hatte zur Missgunst des Vaters einen Freund. Das Urteil ist nicht rechtskräftig. Cristiano Ronaldo wird bei der Fußball-WM in den USA, Mexiko und Kanada dabei sein. Wie erwartet wird der 41-jährige Portugiese heute in den Kader seines Landes berufen. Es ist seine 6. WM-Teilnahme. So oft war noch kein Spieler bei einer Endrunde dabei.
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4: Das Wetterupdate für heute Abend. Immer mal wieder Schauer, Gewitter sind möglich. Erst über Nacht klart es dann auf nach Osten zu und auch im Süden. Klarer Himmel, 0 bis 13 Grad als Tiefstwerte. In den nächsten beiden Tagen täglich etwas wärmer. Morgen ein Wechsel aus Sonne, Wolken und Regen. Besonders feucht wird es im Westen. Donnerstag eher trocken, nur ganz vereinzelt mal Schauer und ein Sonne-Wolken-Mix. In Niederösterreich staut es auf der A2 Richtung Graz zwischen Knotenfösendorf und Wiener Neudorf. S1 in beiden Richtungen, ein Unfall bei der Laxenburger Straße, 15 Minuten länger. A22 Richtung Tangente, die Unfallstelle bei der Reichsbrücke ist endlich geräumt. Tangente in Wien Richtung Karan, Stau zwischen Hansonkurve und Knotenprater. Richtung Süden staut zwischen Stadlau und Knotenprater. Und A12 Richtung Bregenz, Stau zwischen Wattens und Hall wegen Überlastung, 30 Minuten länger. Gute Fahrt!
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Es wird gequizt in drei der größten Hits der 80er, denn es ist kurz nach 17 Uhr und ihr wisst Bescheid, dass dann euer Wissen auf die Probe gestellt wird. Wir sind auf der Suche nach einem Song und Interpreten. Mal schauen, ob ihr das hinbekommt. Dranbleiben. Ich sage euch, ihr kennt den Song alle, aber er kennt ihn auch alle. Das finden wir raus in drei der größten Hits.

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1: Schön, dass ihr mit dabei seid und Lust zu rätseln habt. Beim Superquiz versuchen wir gemeinsam rauszufinden, welchen Song ich da gerade vorgelesen habe. Ich lese die Songtexte, die Lyrics vor und ihr rätselt, von wem der Song ist und wie er heißt. Ich sag's euch gleich, ihr kennt den Song, ist ein Dauerbrenner bei uns hier auf Radio Super 80s, aber erkennt ihr ihn auch? Das finden wir jetzt gemeinsam raus. Ich beginne ganz am Anfang des Textes und ihr Fokus. Los geht's. 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Was hört man denn da in der Nacht? Das ist natürlich die große Frage. Habt ihr schon eine Ahnung? Ja? Wenn nicht, nicht so tragisch, denn ich komme jetzt einfach mit dem Intro des Songs rein und vielleicht fällt es euch dann ein bisschen leichter. Es kommt rein in 3, 2, 1.

Man kennt's, oder? Ganz klar. Ich sag's euch mal, von wem es ist. Es ist von den Romantikern, von Romantics. Und der Song heißt Talking in Your Sleep. Gratulieren alle, die es wussten.

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Sascha Walter am Dienstag auf Radio Super 80s. Wir haben vor ein paar Songs gemeinsam ein Quiz gespielt und versucht herauszufinden, wer Romantics Talking in Your Sleep erkennen kann. Nur anhand des Songtextes. 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

Einen wunderschönen Feierabend auf Radio Super 80s. Ihr habt die perfekte Begleitung in eure Freizeit gefunden. Denn wir erinnern euch daran, dass wenn ihr noch in der Arbeit seid, dass ihr schleunigst in euer Auto hüpfen solltet. Get out of your work, get into your car ist das Motto. Billy Ocean sagt das ein bisschen anders, aber das meint er eigentlich ganz, ganz sicher sogar.

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2: Ab 2027 soll es in Österreich eine Abgabe für Musikstreaming-Anbieter geben. Das plant das Kulturministerium unter Andreas Babler. Anbieter, die im Inland mehr als 2 Millionen Euro Umsatz machen, sollen 5% abgeben. Das Geld soll dem österreichischen Musikstandort zugutekommen. Der Verband der österreichischen Musikwirtschaft warnt, dass die Abgabe Musikabos verteuern würde. Im Prozess um den mutmaßlich verhinderten Terroranschlag auf ein Taylor Swift-Konzert in Wien sind heute mehrere Zeugen geladen. Ein Bekannter des Angeklagten Beran A. hat ausgesagt, dass dieser in den Wochen vor den geplanten Konzerten stark radikalisiert gewesen sei und ihn mehrfach ersucht habe, ihm Waffen zu besorgen. Der Zeuge habe damals überlegt, zur Polizei zu gehen. Am nächsten Tag stand schon der Verfassungsschutz vor seiner Tür. Drei Österreicher sind in Italien im Zusammenhang mit einem mutmaßlich grenzüberschreitenden organisierten illegalen Abfallhandel festgenommen worden. Insgesamt wurden 12 Personen verhaftet, darunter auch 5 Südtiroler, 2 Deutsche und 2 Kroaten. Die Vorwürfe beziehen sich auf Aktivitäten seit 2019. Ein 51-jähriger Vater ist heute in Wien zu lebenslanger Haft verurteilt worden, weil er versucht hat, seine 15-jährige Tochter zu ermorden. Der Afghane hat im November letztes Jahr mehr als ein Dutzend Mal mit einem Küchenmesser auf das Mädchen eingestochen. Laut der Staatsanwältin, um, Zitat, die Familienschande zu tilgen, denn das Mädchen hatte zur Missgunst des Vaters einen Freund. Das Urteil ist nicht rechtskräftig.
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5: Das ist ein bisschen so drückendes Kopfwehwetter heute. Dazu 21 Grad in Wien, 19 in Graz und 18 in Innsbruck. Immer wieder kann es dann heute Abend und auch in der Nacht noch regnen zwischen Tirol und der Steiermark. Morgen zwischen der Steiermark und Wien die meiste Sonne. Zwischen Vorarlberg, Salzburg, Oberösterreich auch das ein oder andere Gewitter mit dabei. Auf jeden Fall gibt es da mehr Wolken. Im Raum Wien auch windig, dazu bis zu 24 Grad. Wir starten in Niederösterreich auf der A2 Richtung Graz, abschnittsweise Stau zwischen dem Knoten Füssendorf und Wiener Neudorf, 15 Minuten plus. Wiener 22 Richtung Tangente, in der Auffahrt zur Nordbrücke ist ein Unfall passiert, der Stau baut sich auf. A23 Richtung Kagran, Stau zwischen der Hansumkurve und dem Knoten Pratzach auf der A4 stadteinwärts, abschwächert. A23 Richtung Südautobahn, Stau zwischen Stadlau und dem Knoten Prater, auch auf der A22 stadteinwärts ab dem Tunnel Kaisermühlen. Innerstädte Staus auf der Brigitte Nauerlände, am Franz-Josefs-Quay, der Grünberg- und Altmannsdorfer Straße stadtauswärts, dem Währinger Gürtel bei der Nussdorfer Straße und abschnittsweise am Wiedner Landstraße und Margaretengürtel. Oberösterreicher 7 Richtung Westautobahn, Stau zwischen der Föst und dem Knoten Linz, Stau vor dem Römerbergtunnel Richtung Lände, vor dem Monalisa-Tunnel stadtauswärts und auf der Umfahrung Traun bei Haid. Tiroler 13 Richtung Italien, 2-3 Kilometer Stau bei Schönberg wegen Überlastung. Das war's aber, ich wünsche eine gute und vor allem sichere Fahrt.
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Na, wann habt ihr das letzte Mal so richtig abgeschakt zu eurer Lieblingsmusik? Einfach raus aus dem Alltag und rein in das Disco-Feeling von früher. Wir haben das für euch nicht nur rund um die Uhr, sondern ganz, ganz gebündelt. Auch in der Superdisco am Samstagabend. Aber wir konzentrieren uns jetzt mal auf unseren Feierabendtanz. Und der kommt von Daryl Hall und John Oates mit dem Maneater. Da werden die Hüften sofort locker, die Schultern bewegen sich direkt mit, denn man kann sich da kaum anders wehren. Außerdem habe ich noch Delamitri, Alpha Will und Transex. Und jetzt, wie gesagt, der Maneater für euch zum Feierabend, denn den habt ihr euch verdient.

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Wie das Leben so spielt, kann es von einem Tag auf den anderen einfach Kopf stehen. Und genau das ist bei uns zu Hause gerade passiert, denn meine Frau hat mir einfach gesagt, wir sind schwanger. Ja, so ist es passiert. Und da wird sich jetzt wahrscheinlich eine Menge ändern, also ein bisschen, oder? Vielleicht wird es ein bisschen upside down bei uns zu Hause.

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Sascha Walter hier. Ich bin wirklich verzweifelt und ich hoffe, ich finde hier einen guten Koch oder eine gute Köchin, denn meine Kochfähigkeiten, die sind wirklich, es ist eine Frechheit. Ja, ich lerne immer wieder dann so ein Rezept und das koche ich dann so lange, bis ich es einfach nicht mehr schmecken möchte und nicht mehr schmecken kann. Und jetzt ist eben meine große Frage, was sind denn so in Jahren der Erfahrung des Kochens, was ist das Lieblingsrezept, wo du sagst, das kann ich immer wieder kochen und es kommt immer gut an, schickt es uns rüber und ich werde das dann, was ich so reinbekomme, das werde ich dann noch besprechen die Tage mit euch und dann schauen wir mal, was ihr so für Empfehlungen habt. Bitte schickt es mir über WhatsApp auf super80s.at.

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1: Die Pläne für eine private Medizinuni in Wörgl sind vom Tisch. Die Sigmund-Freund-Privatuni hat heute bekannt gegeben, dass es die notwendige Unterstützung des Landes Tirol nicht gibt. Geplant waren bis zu 150 Studienplätze ab dem Wintersemester 2028/29. Die österreichischen EU-Abgeordneten rechnen mit einer Einigung auf den umstrittenen EU-US-Zolldeal. Die Verhandlungen sollen heute Abend im EU-Parlament in Straßburg in die möglicherweise finale Runde gehen. US-Präsident Donald Trump hat der EU eine Frist bis zum 4. Juli gesetzt, das Abkommen umzusetzen. Andernfalls will er die Zölle auf EU-Produkte deutlich erhöhen. Der Semmering-Basistunnel ist heute erstmals von einer offiziellen Delegation vollständig durchfahren worden, allerdings mit Kleinbussen und nicht auf Schienen. Damit sei fast 15 Jahre nach dem Baustart ein bedeutender Meilenstein erreicht, teilen die ÖBB heute Nachmittag mit. Ende 2029 sollen die ersten Züge durch den Tunnel verkehren, heißt es. Zuletzt war die Inbetriebnahme erst für 2030 erwartet worden. Der österreichische Radsport trauert um Wolfgang Steinmeier. Der vierfache Sieger der Österreich-Rundfahrt ist heute im Alter von 81 Jahren nach langer Krankheit verstorben. Steinmeier hat in den 70er Jahren zu den besten Amateurradsportlern gehört und unter anderem an den Olympischen Spielen teilgenommen.
2: Das ist ein bisschen so drückendes Kopfwehwetter heute. Dazu 21 Grad in Wien, 19 in Graz und 18 in Innsbruck. Immer wieder kann es dann heute Abend und auch in der Nacht noch regnen zwischen Tirol und der Steiermark. Morgen zwischen der Steiermark und Wien die meiste Sonne. Zwischen Vorarlberg, Salzburg, Oberösterreich auch das ein oder andere Gewitter mit dabei. Auf jeden Fall gibt es da mehr Wolken. Im Raum Wien auch windig, dazu bis zu 24 Grad. Das tut sich auf den Straßen am Dienstagabend. Wiener 23 Richtung Kagran, Stau noch zwischen der Gürtelausfahrt und dem Knoten Prater. Und wie immer beschäftigt uns Salzburger 10 Richtung Salzburg. Zwischen Bischofshof und Pasloeck, Sperre wegen Arbeiten im Brandenbergtunnel. Hier werdet ihr über die BR159 umgeleitet. LKW ab 7,5 Tonnen muss großräumig über die A9 ausweichen. Es besteht auch ein Fahrverbot. Das war's. Sichere Fahrt.
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Uhr hat kurz nach 7 Uhr geschlagen. Schön, dass ihr da seid hier auf Radio Super 80s. Wir verbringen den Abend jetzt gemeinsam mit Magiern, mit musikalischen Magiern, mit der Steve Miller Band und Abracadabra. Ein genialer Song, den Eminem dann auch gecovert hat. Absolut zu Recht. Viel Spaß, schönen Abend.

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The Police hat einen Song über Olivia Newton-John gemacht. Hä? Okay, das ist mir neu. Naja, ich meine, der Song von The Police, den wir gerade gehört haben, heißt Every Little Thing She Does Is Magic. Und Olivia Newton-John hat einen Song, der heißt Magic. Und ich finde, das passt zusammen. Also zaubern wir gemeinsam an diesem Dienstagabend auf Radio Super 80s.

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3: Die österreichischen EU-Abgeordneten rechnen mit einer Einigung auf den umstrittenen EU-US-Zolldeal. Die Verhandlungen sollen heute Abend im EU-Parlament in Straßburg in die möglicherweise finale Runde gehen. US-Präsident Donald Trump hat der EU eine Frist bis zum 4. Juli gesetzt, das Abkommen umzusetzen. Andernfalls will er die Zölle auf EU-Produkte deutlich erhöhen. Die Pläne für eine private Medizinuni in Wörgl sind vom Tisch. Die Sigmund-Freund-Privatuni hat heute bekannt gegeben, dass es die notwendige Unterstützung des Landes Tirol nicht gibt. Geplant waren bis zu 150 Studienplätze ab dem Wintersemester 2028/29. Österreichs Eishockeyteam setzt seinen Erfolgslauf bei der Weltmeisterschaft in der Schweiz fort. Heute gewinnen die Österreicher mit 3:1 gegen Lettland. Es ist der dritte Sieg im dritten Spiel. Das hat es bei einer WM noch nie gegeben. Morgen geht es dann um 16.20 Uhr gegen den Gastgeber Schweiz. Der Semmering-Basistunnel ist heute erstmals von einer offiziellen Delegation vollständig durchfahren worden, allerdings mit Kleinbussen und nicht auf Schienen. Damit sei fast 15 Jahre nach dem Baustart ein bedeutender Meilenstein erreicht, teilen die ÖBB heute Nachmittag mit. Ende 2029 sollen die ersten Züge durch den Tunnel verkehren, heißt es. Zuletzt war die Inbetriebnahme erst für 2030 erwartet worden.
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5: Restsonnenstrahlen gibt es da noch und es ist auch super angenehm. Draußen genießt die Sonne bei 20 Grad, 18 in Graz und 18 Grad auch noch in Eisenstadt. Und aktuell ist es auch überall trocken. Im Laufe des Abends können dann noch ein paar Regentropfen dazukommen. Gut, jetzt vielleicht schon die ein oder andere Regenwolke da im Raum. Steiermark, Kärnten unterwegs. Ja, Kötschach-Mauter, das ist auch nass bei 13 Grad. Wird dann morgen aber besser, zumindest wieder im Osten zwischen Vorarlberg, Salzburg und Kärnten. Ist aber auch das ein oder andere Gewitter dabei, bis zu 24 Grad. Das tut sich auf den Straßen am Dienstagabend. Tiroler 12 in beiden Richtungen, Sperre des Zubringerfließ wegen Arbeiten im Landecker Tunnel. Ausweichen geht übers Landecker Stadtgebiet. Das Ganze dauert bis 6 Uhr in der Früh. Sichere Fahrt.
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Einen wunderschönen Abend auf Radio Super 80s. Mein Name ist Sascha Walter und ich bin jetzt im Feierabend. Ich werde jetzt genauso wie ihr hoffentlich die Beine hochlegen und es mir gut gehen lassen. Wir hören uns aber morgen ab 13 Uhr wieder. Ha, ihr kennt es doch. Und dann spielen wir auch unser Superquiz und vieles mehr. Also, ich freue mich schon sehr auf morgen. Schlaft gut und einen schönen Abend.

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